0: suonare, non sa una chitarra. Man ist gut, oder? Schönen Abend.
1: Vielen Dank. Dankeschön.
2: Dankeschön.